0: Diesel von der Emma Peters, alles Gute zum Namen, deine Scholli.
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0: Im Moment ist genau 6:30.
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3: Mit Thomas Hermanns, guten Morgen. Zwei Menschen sterben bei einem schweren Unfall bei Freiburg. Am Abend kämpft der SC Freiburg um den Einzug ins Europa-League-Finale. Und das Wetter, Wolken und Regen, später häufiger trocken bei 12 bis 18 Grad. Bei einem schweren Autounfall auf der B3 zwischen Schallstadt und Freiburg sind gestern Abend zwei Menschen ums Leben gekommen. Nach bisherigen Erkenntnissen waren daran zwei Sportwagen beteiligt. Leon Löffler.
4: Die Polizei geht bislang davon aus, dass die beiden Sportwagen gemeinsam unterwegs waren. In den beteiligten Autos saßen nach bisherigen Erkenntnissen mindestens vier Menschen. Zwei von ihnen sind tot, zwei weitere wurden verletzt. Eines der Fahrzeuge wurde laut Polizei durch den Unfall völlig zerstört. Für die Rettungs- und Bergungsarbeiten war die B3 stundenlang stadteinwärts gesperrt. Feuerwehr, DRK und Polizei waren mit einem großen Aufgebot im Einsatz. Die Unfallursache ist noch unklar.
3: Auch das Polizeipräsidium Freiburg hat sich gestern am landesweiten Sicherheitstag beteiligt. Ein Schwerpunkt der verstärkten Kontrollen lag auf Bad Krozingen im Kreis Breisgau-Hochschwarzwald. Lukas Herzog, du warst vor Ort. Warum hat man denn gerade dort verstärkt Präsenz gezeigt?
5: Das hat zwei Gründe. Zum einen gibt es da seit etwa einem Jahr eine Gruppe Jugendlicher, die ziemlich für Ärger sorgt am Bahnhof von Bad Krozingen. Da ist von Pöbeleien gegenüber älteren Menschen die Rede, von Körperverletzung und auch von Raub. In dieser Gruppe gibt es laut Polizei auch einige Mitläufer, die erst zwischen 10 und 14 Jahre alt sind, also nicht mal strafmündig. Und mit mehr Polizeipräsenz hat man wohl schon erste Erfolge erzielt. Und dann waren in der Regionalbahn gestern auch Beamtinnen und Beamten in Zivil unterwegs, um nach Waffen und Messern zu suchen. Hintergrund ist hier, seit knapp einem Jahr sind die im öffentlichen Nahverkehr verboten. Viele wissen das aber wohl noch nicht. Und den gestrigen Sicherheitstag wollte die Polizei nutzen, um mehr Menschen auf die neue Gesetzeslage aufmerksam zu machen.
3: Der SC Freiburg hat heute sein wichtigstes Spiel der Vereinsgeschichte. Der Sportclub empfängt den SC Braga aus Portugal zum Halbfinalrückspiel in der Europa League. Ganz Freiburg träume vom Titel, sagt SC-Spieler Matthias Ginter.
6: Das wünsche ich mir einfach, dass der Verein dieses Gefühl von einem Titel haben kann, weil ich weiß eben aus eigener Erfahrung, dass das mit das Größte oder eigentlich das Größte ist in der Karriere. Titel ist halt einfach nochmal spezieller und das wünsche ich mir einfach für den Verein, für alle, die hier arbeiten, dass sie das auch erleben können. Und deswegen sind wir alle, gerade die, die schon länger auch hier sind oder auch aus der Stadt sind, natürlich maximal motiviert.
3: Anpfiff heute Abend im Freiburger Europaparkstadion ist um 21 Uhr.
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0: Ihr Wetter von Biestheim bei den Touris von Weißenburg, 10,5 Grad. Und sie schreibt uns, alle Racing! Ah ja, heute oben spielt der Racing ein ganz wichtiger Match. In Lothringen, in Furchtbach bei der Marilor, in Furchtbach 9 Grad in der Moria und bei der Marie-Thérèse Villers-Évertures im Süden auch 9 Grad. Für heute wollige Orangenrisiko in der Moria im Rindal, gehen mit der Riss wieder ein bisschen Luft, die Sonne wird durchkommen. Für heute Nacht röwisch, aber frischer, die Temperaturen gehen zwischen 5 bis 7 Grad. Für morgen Freitag, Sonne den ganzen Tag geplant, der Port ist gerät, die wollige. Es kennt gehen auf, es ein bisschen Tröpfeln, der Wind bläst von Nordosten, höchste Temperaturen zwischen 19 bis 22 Grad, 14 Grad am Champ du Feu Ferrit. Die höchste Temperatur bei Zavere, Höven, Ajo, Karlsruhe, da wären wir 17 Grad messen. Bei Molsen, Strasbourg und Offenburg 16. Bei Lorsch, Lettstadt und Kolmach 16. Freiburg im Breisgau, Melusa und Basel 17 Grad.
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0: Es reicht noch ein bisschen in die Moria, aber es sollte halten. Also, da hoffen wir, gell, dass es halt, dass wir euer Match gut genießen können. Heute ist Racing. Es ist Rayo Vallecano gegen Racing auf der Main. Heute oben am 9. Aber wir sind schon voll dabei nach der 6. Wir sind mit den Supportern. Wir waren den ganzen Tag davon poppeln. Es ist das erste Mal, dass wir so weit kommen. Wären wir wieder gekommen? Das erfahren wir natürlich heute bei uns.

0: Julien Doré, le lac, jetzt ist nicht gerade so Wetter für den Strand vom Baggersee zu legen, gell? Ob das wird auch wieder kommen mit der Zeit, der Horische ist Jelsas, der erste Rintal-Radiosender. Ja, ihr kennt von mir aus, ich habe Rinn an den Leien, kein Problem.
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0: In ein paar Sekunden waren wir Rüsschlupfen mit unserer Spruchforscherin Danielle Krevner-Werner und noch waren wir eine Hüfensache erwähnen. In den 3 plus 3 Informationen, wir waren ein Konzert in Reschwur erwähnen. Ein bisschen Spaziergang in der Hische im Schwarzwald und eine Ausstellung über Overnight. Das ist alles in den nächsten Minuten. Ich sehe ganz richtig bei Isi Elsass einen guten Morgen, wünschen wir euch. Es ist gleich 20 bis
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0: Hallo, da ist unsere Spruchforscherin Danielle Krevner-Werner da. Sie hat eine Haufen Bücher geschrieben, unter anderem die Hämpfele aus dem Wortschatz. Da hat sie das ganze Lexikon von Elsassisch, die Spruch, die Ausdrücke, die Axa, durchgetrollt. Und bei uns kommt sie alle da in Video sogar für uns ein Wort zu erwähnen. Heute reden wir immer noch von der Sprachischle, Danielle.
2: Heute betrachten wir von neuem das Verb rüsschlüpfen. Rüsschlüpfen, rüsschlupfen, schlupfen. Weil immer, ich denke an Standortitsche. Standortitsche ist rausschlüpfen. Und wir sagen rüsschlupfen in Straßburg. Standortitsche rausschlüpfen auf Französisch. Sortir de quelque chose. Wie es Bibel, wenn es im Ei kommt. Hein? No, so sagen wir auch, Sporischle, dünn jetzt rüsschlüpfen. Sie schlüpfen aus dem Boden. Das ist doch ein schönes Bild. Hein? Wie die Bibel aus dem Ei. Das ist doch ein richtig schönes Bild. Von wo kommt das Verb her? Das Verb schlüpfen. Im Deutsch vom Mittelalter hat man gesagt schlüpfen. Schlüpfen. Und das kommt vom Verb vom Mittelalter auch schliefen, wo dann das Verb schliefen genannt auch. Wo auch selber bedeutet, so, dass man selbst kommt oder selbst rausgeht. Und das Verb schliefen geht zum alten germanischen Verb sleupa zurück. Und das raus, aus, das kommt von, im Deutsch vom Mittelalter hat man gesagt, aus. Und es geht zum alten, zu der alten germanischen Präposition. Uta zurück. Sehen wir, und da haben wir das Bild, das ist doch interessant. Die Sporischle tun wachsen, kann man sagen, sie wachsen. Sie stoßen, und sie tun raus schlupfen. Das ist doch ganz interessant. Wir haben ein paar Bilder sehen wir, jedes Mal, um zu zeigen, wie sie aus dem Boden kommen, aus dem Grund kommen. Das ist doch interessant. Wie sagen wir?
0: Ihr könnt reagieren auf die sozialen Netzwerke und natürlich essen wir alleweil besser und ringer die Sporischle, als wir nur davon reden. Es gibt ja so eine Werbung mit den Frittle. Und wir können euch, Danielle, wie alle da zu uns kommt, für das Wort zu erklären. Es ist auch auf unserer App easy, wie um es sonst herunterzuladen ist.

0: Christine Stark, wie sie also Sohn von Veneretz dann, sie redet von Nima, es könnte Vater sein, was sie redet eigentlich von Matthias Reim, sie sind miteinander geheiratet, seit 6 Jahren, sie ist 36 und auch 88, aber eigentlich, so wie sie singt, die zwei, die sind Rock'n'Roll. 3:45 bei sie also. Er war da von in Rix, bei der Pascal Ningra, die Regisseim, viel Wolliges, ist grüezi zitter Gäste mit dem Reihen. Schöner Tonner stehen alle bei der Ange, die Bischof, 8 Grad. Schöner da, bei der Margrit in Lingelsen, 10 Grad und es reiht in Lingelsen. Die Sonne ist nicht du. Und trotzdem ein schöner Tonner stehen. Es wird vielleicht nicht so schön sein heute, man werden es überprüfen. Alexa, das Wetter in Freiburg im Breisgau.
1: In Freiburg im Breisgau, Deutschland, beträgt die Temperatur 9 Grad Celsius bei Regen. Heute höchstwahrscheinlich Wolken und Schauer mit einer Höchsttemperatur von 16 Grad und einer Tiefsttemperatur von 5 Grad.
0: Und es ist ein wunderbarer Wald, wie uns der Luc Le Menu de Mister Luc hier erwähnt, auf Elsass ist natürlich.

Mr. Lucky, mit der Tiefe Stimme, wunderbar Welt, wie sie Elsass. Und für eine ganze Stunde nur mit unseren Müttersprachen zu singen und Liedle zu hören, das ist alle da wie sie Elsass am 2 bis am 3, immer am Nachmittag, ununterbrochen. Das gibt's nur bei uns. Und wir bringen euch auch noch ein paar Neuigkeiten vor, dass wir euch Nachrichten bringen. Es ist Großstadt Engel, Neuigkeit auf Deutsch, gute Laune. Ah ja, das ist auch noch bei uns.

Großstadt Engel, 8 Minuten vor der 7. Jeden Tag bringen wir reiche Informationen, aber die sind plus, immer mehr, P für praktisch, L für lokal, U für umsonst und S für sympathisch. Wir fangen gleich an, denn ihr wart auch dem Sonntag, den 10. Mai, eingeladen in der Maison des Oeuvres in Reichswag im Norden, zum Sommerfest von der Harmonie Bordurin. Genießen am Mittag das traditionelle Sportschellessen mit zwei Sorten Champon und zwei Soßen, serviert von den Musikern. Die Ausgabe feiert Europa und Italien mit zwei neuen Dirigenten. Ab 14 Uhr sind italienische Animationen und die Musik vom Orchester von der Jungen im Programm. Ein besonderer Höhepunkt erwartet ist mit dem Serge Rieger und Schäler von der André Wegmann-Schöll. Sie kommen miteinander zu singen über die Vielfaltigkeit. Ich bewundere auch die Zeichnungen der Kinder und wähle für die Zeichnung, wie auf dem Plakat vom 21. Juni Musikfest gedruckt worden. Ab 17 Uhr kommen. Du wirst gegessen, gell? Ja, ja, komm nur. Flammenkuchen, gegrilltes Pizza und andere italienische Spezialitäten warten auf euch. Ob Musikliebhaber, Familie oder Finchmaker, sie freuen sich schon für ihren Besuch zu dem ganz speziellen Tag im Herz von Reichswag. Wieder diesmal in der Natur, die Feldbergbahn nimmt wieder Fahrt auf und bringt euch mehr los auf den höchsten Gipfel vom Schwarzwald. Die Idee

0: Jako Cord of Flesh, Heart in My Heart, bei Easy Elsass. Seit der Wende machen wir den Zucker mit Zucker Röwe. Enfin, mit Röwe. Eben, das werden wir mit dem Stephen Bern in ein paar Minuten erklärt bekommen.
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0: Zuerst bleiben wir ultra leicht mit dem Andreas Burani. Es ist Stunde, in 4 Minuten ist schon 8. Easy Elsass, guten Morgen.

0: 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George Benson, B.C. 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Ja, mein, also schon mal wieder mal den Tag genießen, voraus machen wieder uns anlegen. Und nicht mit den Hähnern, so wie mit den Hähnern. Das ist klar, die Liste noch im Stefan Wagershausen waren wir auch noch wieder ihr Wetter vom Tag erwähnen.
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0: Stefan Fagershausen, bis Jelsos. Nein, es ist ein bisschen anders bei uns. Kein Sonn und wieder Feierabend sind. Es wird wieder kalt in der Nacht. 17 Minuten vor, nach der 8. In Jungholz in die Morgen bei mir Yves, 9 Grad in die Morgen. In Sasen bei der Paulette 11 Grad, schön hat er ja alle, aber es reicht, oder? Bei der Josiane in Westhuizen, bei Mars Münster, sind alle gut gereicht, Kevin im Moment und 9 Grad. Alexa, das Wetter in Colmar.
1: In Colmar, Frankreich, beträgt die Temperatur 10 Grad Celsius bei Regenschauern. Der heutige Wetterbericht sagt voraussichtlich unverändertes Wetter voraus, mit einer Höchsttemperatur von 17 Grad und einer Tiefsttemperatur von 5 Grad.
0: Lisch Nordjanmas waren wir von einem Frühjahrskonzert reden im Süngau in Karsbach und das natürlich mit Isi Elsass, auf Elsassisch und mit Bluesmusik, so wie es gehört.

0: Si Elsa se met à Jeanne Mas, Johnny Johnny. Jeder Donnerstag haben wir unseren Musiktermin. Ja, wir schauen alles, was passiert am Wochenende. Und wir empfangen den Tanguy Rüetscher ganz schön. Guten Tag.
1: Guten Tag.
0: In Korsper gibt es ein Konzert an dem Wochenende. Und dies ist organisiert vom Cercle Saint-Georges.
1: Ja, der Musiker ist von Korsper. Wir haben ja ein Konzert. So, wir gehen hier durch die Welt mit dem Zug. Wir haben ein paar Stückler, wir gehen von Singapur und fahren bis nach Portugal.
0: Aber reisen mit euch, das ist international. Und eigentlich, was spielen ihr für ein Instrument?
1: Also ich persönlich ich spiele Klarinette.
0: Sind noch viele Musikanten in dem Orchester?
1: Wir sind ungefähr 30.
0: Oh ja, da geht's schon gut zu. Die Leiterin, die Sandra Labette, wie viel Mal im Monat macht sie eine Probe?
1: Also wir proben jeden Dienstag am Abend. Ja, wir haben angefangen Probe im Januar.
0: Opa, da haben wir schon ein paar Monate hinter euch, das wird wunderbar sein. Und suchen wir euch Junge für die Musik oder sind wir komplett?
1: Nein, wir suchen auch Emilis. Also, ja, wenn die wollen, können sie einmal an der Probe kommen. Also, ja, wir fangen auch um 8 Uhr am Dienstag oben. Also, ja, wenn die wollen, können sie auch kommen.
0: Haben wir eigentlich noch Platz?
1: Ja, wir haben noch Platz und wenn die Wand können sie auch reservieren bis am Freitag.
0: Also es ist 8 Euro Eintritt, um sonst für die Person unter 12 Jahre, wird euch ein bisschen traditionelle Bluesmusik gespielt.
1: Ja.
0: Ei? das gehört dazu natürlich. Da habe ich ein wunderschönes Konzert. Wie an welche Uhrzeit anfängt?
1: Wir fangen am 8.
0: Du am Samstag fangen wir am 8
1: ja.
0: an.
1: Ja, du am Samstag, ja.
0: Und wie lange dauert es ungefähr?
1: Ja, ungefähr 2 Stunden, bis so.
0: Gibt es eine Pause dazwischen, dass wir eben auch so trinken können?
1: Ja, einmal, wir haben eine Pause inzwischen, ja.
0: Also, es ist in Korsper an dem Samstag oben mit der Musik Municipal von Karsbach. Und wir bedanken uns, Tanguy, dass ihr Zeit genommen habt. Wir wünschen euch viel Erfolg, ein Saal, wie rabelvoll ist und natürlich gute Stimmung.
1: Ja, merci vielmals.

0: Walking on the Moon, auf dem Mond laufen. Ja, sie haben es wieder von Norden gesehen, in den letzten Monaten. Sie waren jetzt ein Polis gewesen, wie der auf die Rakete. Sie sind aber Amerikaner. Wir wären in der nächsten halben Stunde von verrumpelten Krawatten mit dem Mama. Wir wären von Pfingstrasse reden. Und natürlich auch noch letzte Chance für ein Gütschen von 50 Euro zu gewinnen. Glitsch noch.
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0: Ja, die kommen euch noch in ein paar Sekunden und dann noch erwartet, es ist halb neun genau.
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3: Mit Thomas Hermanns, hallo. Zwei Menschen sterben bei einem schweren Unfall bei Freiburg. Die Polizei sucht nach einem geflohenen Straftäter und das Wetter, Wolken und Regen, später häufiger trocken bei 12 bis 18 Grad. Bei einem schweren Autounfall auf der B3 zwischen Schallstadt und Freiburg sind gestern Abend zwei Menschen ums Leben gekommen. Zwei weitere wurden schwer verletzt. Laut Polizei waren zwei Sportwagen an dem Unfall beteiligt. Eines der Fahrzeuge wurde durch den Unfall völlig zerstört. Für die Rettungs- und Bergungsarbeiten war die B3 in Richtung Freiburg bis in die Nacht gesperrt. Die Unfallursache ist noch unklar. Im Kanton Aargau in der Schweiz sollen die Kriterien für eine Einbürgerung noch einmal deutlich verschärft werden. Das hat das dortige Parlament entschieden. Im Aargau sind die Hürden schon jetzt höher als in den meisten Teilen der Schweiz. Petra Jehle.
4: Wer künftig nur schon einen Antrag auf Einbürgerung stellen will, muss 5 Jahre ununterbrochen in der gleichen Gemeinde gewohnt haben. Zudem muss die Person deutlich besser Deutsch sprechen und schreiben als anderswo. Wer im Grenzkanton einen Schweizer Pass beantragt, darf in den letzten 10 Jahren keine Sozialhilfe bekommen haben. Auch mit dieser Regelung geht der Kanton Aargau deutlich über die des Bundes hinaus. Dort gelten 3 Jahre als Bemessungsgrenze. An der Gesetzesänderung gibt es auch Kritik. Die Sozialdemokraten sprechen von einem menschlichen, rechtlichen und administrativen Fiasko. Auch eine Volksabstimmung darüber ist noch möglich.
3: Die Freiburger Polizei sucht nach einem entflohenen Straftäter. Der 26-jährige Mann war bereits am 1. Mai aus dem Zentrum für Psychiatrie Emmendingen entflohen. Peter Steffe.
5: Der Mann war wegen versuchten Totschlags verurteilt worden und saß in Emmendingen ein. Wie der Verurteilte fliehen konnte, dazu machte die Freiburger Polizei keine Angaben. Der 26-Jährige ist aber als potenziell gefährlich für die Allgemeinheit einzustufen, heißt es in einer Mitteilung. Wenn möglich, sollte er nicht angesprochen werden. Stattdessen wäre es ratsam, die Polizei zu alarmieren. Der Geflohene ist ca. 1,80 groß und schlank. Zum Zeitpunkt der Flucht trug er einen Stoppelbart und war mit einer dunklen Schirmmütze und einem schwarzen Trainingsanzug bekleidet. Bislang fehlt von ihm jede Spur.
3: In Schramberg im Kreis Rottweil finden diese Woche Forstarbeiten am Hang des Schlossbergs statt. Die Stadt entfernt dort Bäume und loses Holz, um den Verkehr und angrenzende Grundstücke zu schützen. Voraussichtlich Ende Mai soll das Holz dann mit einem Helikopter abtransportiert werden.
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0: Ja, war dabei, ist beim Pascal und bei der Tanja. Momentan steife 13 Grad, bedeckter Himmel, Einbach, Reiz bei der Anne-Marie. Sie hat 10 Grad gemessen und in Molsen bei der Denise 9 Grad heute Morgen. Wollige Orangenrisiko heute Morgen, überall im Rintal. Gehen mit der Riss wieder ein bisschen auf. Die Sonne wird ein bisschen durchkommen. Für heute Nacht röwisch, aber frischer. Die Temperaturen liegen zwischen 5 bis 7 Grad. Für morgen am Freitag, den ganzen Tag geplant. Ein paar diskrete Wolligen. Es kennt ja auch ein bisschen Tröpfeln. Der Wind plus von Nordosten und die wärmste Temperatur liegen zwischen 19 bis 22 Grad. 40 Grad am sturigen Kopf. Wärmste Temperatur für heute bei Zavere, Hövenau, Karlsruhe 17 Grad, in Auvernah, Strasbourg und Offenburg 16, bei Lars, Letschler und Kolmar 16, in Freiburg im Breisgau, Menüsen und Basel 17 Grad. 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Stimmung waren wir bekommen. Heute oben am 9. Spiel der Racing auf der Mainau gegen dem Rayo Vallecano. Sie haben 1-0 am ersten Match verloren. Sie haben nur viele Chancen, dass sie ein paar nicht schießen. Und das waren wir bei uns, um es uns voll zu kennen. Am 6. sind schon der Charlie Weber, der Laura Weisskopf und der Luc Dreos auf der Mainau für die Supporter interviewieren. Vielleicht waren ihr natürlich auch drin sind. Wir unterstützen den Racing Club Strasbourg Elsass, so wie sie es geht. Racing!

Jeder macht, was er will. Der Groupe Chagrin d'Amour. Ici Alsace. Meine Mama hat immer etwas zu sagen. Ja, mit den Nachbarn sowieso. Du ratschst sie alle da. Aber bei uns auch. Sie gibt uns Ratschläge. Sie hilft uns im Alten, Probleme zu lesen. Manchmal Probleme, wie wir nie gedacht haben. Ah, da haben wir eine Lesung. Es ist wieder die Hochzeitenperiode momentan, gell? Und die finden immer wieder entfernt vom Wohnort statt. Oft als langes Wochenende. Das bedeutet, dass man den dreiteiligen Anzug mitschleppen muss. Während es für Kostüme Kleidersäckle gibt, existiert nichts für die Krawatte. Die, wenn sie verrumpelt ist, ihre sorgfältigen vorbereiteten Look ruiniert. Wenn ihr Gebeilise gerade dabei habt, oder wenn ihr Angst habt, die empfindliche Seide mit einer zu heißen Sohle zu verbrennen, keine Panik. Meine Mama hat ein ganz einfaches, effektives Geheimnis für Falten. Die heiße Wasserflasche, wie ich als mobiler Dampfgletter dient. Ja? Ich fehle eine Flasche, es ist besser, wenn es aus Glas ist, für eine bessere Wärmeverteilung, aber es geht ja mit allem. Ich fehle dies mit sehr heißem, aber nicht kochendem Wasser, gell? Sei es sicher, dass die Flasche total trocken und gut verschlossen ist. Und dann wickle ich ihre Krawatte vorsichtig um die Aussenwand von der Flasche und achte darauf, dabei keine Falten zu verursachen. Lege die Flasche auf die Seite und mache, dass sie nicht wegrollt. Lund die Zäuvere, Jungfrau 10 Minuten lang wirken. Die milde Wärme, wie von der Flasche abgegeben wird, wirkt wie ein natürliches Glatteis, ein Beilis. Im Gegensatz zum klassischen Beilis, wie die Faser Blatt drucken und den Stoff glänzend machen kann, so regt du die leichte Spannung beim Aufwickeln in Verbindung mit der konstanten Temperatur dafür, dass die Krawatte sanft ihre ursprüngliche Form zurückhält. Es ist die Methode vom der Handelsvertreter, wenn sie reisen. Während die Reise fertig machen, wird sie bereit sein, die Krawatte geknetet zu wahren. Nur können sie bitte oder eben finden, wie sie es macht. Frisch und perfekt glatt. Das ist ökologisch und es funktioniert auch ohne Strom. Also merci, Mama. Und für alle, die andere Rotschläge haben, du können natürlich die App easy herunterladen. Das ist schon mal sonst. Du findest nicht alle Themen, wie sie anschneiden dürfen.

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0: 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Allô, allô?
1: Guten Morgen, Pierre.
0: Jean-Marc, hier sind unter anderem Blume Produit Saint im Winter süße. Seht ihr die Pfingstrode schon dort bereit?
1: Seht ihr am Sonntag, sind wir voll drin.
0: Ja?
1: Wir schneiden ungefähr 2-3 Stück im Dörr.
0: Eben.
1: Und wir haben heute am Dörr haben wir schon 6-7 Sorten, verschiedene Formen.
0: Sind sie nicht, weil ihr um Reihen ein bisschen trüri geworden?
1: Der Reihen hat noch Rigueur gemacht, weil wir wissen, ab Pfingstrauß produziert immer ein bisschen Zucker, noch Glavens oben am Kopf.
0: Ja.
1: Und jetzt mit dem Reihen, wie man auch kennt, ist der Zucker verläufen und die Blumen sind süfer.
0: Haben wir von allen Farben oder gibt es originelle Farben dieses Jahr?
1: Ja, wir haben, es gibt nicht von einem Jahr aufs andere, wechselt es nicht so, es kommen immer neue dazu. Aber ab Pfingstrauß wird ein Jahr gesetzt, erst 3 Jahre drauf gern.
0: Ja.
1: Das heisst, dass wir schon ein bisschen vorgeplant sind, wenn man neue Dinge will.
0: Das ist aber klar.
1: Wie gesagt, alle Jahre setzen wir ein bisschen frische Jahre.
0: Das ist ein Fach, wie ich hier habe. Ich habe euch ein Geschäft in Wintershäuser, gell, neben einem Dorf.
1: Ganz genau, im Bürhof haben wir ein Geschäft, wie wir unsere Konfitür mal Mehl verkaufen. Und unsere Blumen.
0: Ich habe natürlich hier für Pfingsten, es ist die grosse Periode, aber wie können sie da am längsten halten? Haben wir einen Rutschle für die Leute Wein gekauft, dass so lange wie Meili so schön bleiben?
1: Meili, wenn er einen Strüss bekommt, wenn er heimkommt, ein bisschen hinschneiden, schreien, nicht zu viel, Blätterlohn, nicht Wasser gehen und wenn die Blume in Ordnung ist, halt zwischen 8 bis 13, 14 Tage.
0: Ah ja.
1: Manche Sorten halt besser wie andere, ja. Das ist, jede ist nicht selbe.
0: Da müssen wir immer den Rotschlag vom Florist haben, gell? Wie uns ein bisschen hilft.
1: Ja.
0: Und
1: ja.
0: Wir sehen da in so manche Videos manchmal, dass wir den Stiel schräg schneiden müssen und lauwarmes Wasser machen müssen. Ist das richtig?
1: Das mit dem warmen Wasser nähen. Aber schreien schneiden ist immer gut. Und was wichtig ist, besser mit einem Messer als mit einem Sekateur.
0: Ah.
1: Ein Rabschaf verdrückt, vor uns schneidet und ein Messer schneidet ist besser.
0: Sehner, darum haben wir unsere Profi, dass wir gut alles wissen. Jean-Marc Schneider, wir wünschen euch eine gute Saison. Viel Courage, wenn ihr so Messer zu viel schneidet, momentan, gell? Und ja. Wir treffen uns in Wintersüße und viel von den Pfingstrosen, wie wir im Elsass finden, kommen vorbei, gell?
1: Ja. Ich kann noch dazu sagen, am 31. Mai ist Muttertag.
0: Ja.
1: Und dort haben wir Portouwerk, können die Leute kommen, Stickleue wie Blei.
0: Ah.
1: Wir haben 2 Hektar, also ist alles der Wert.
0: Du, machen wir alles drauf bei ici.fr Elsass. Schöner Tag und bis nächstes Mal, Jean-Marc. Mach es gut.
1: Perfekt, ich freue mich drauf. Schöner Tag euch. Au revoir.
0: Und wir spielen miteinander. Ich habe eine allerletzte Chance, die Woche um einen Gutschein von 50 € zu gewinnen. Verlosung basiert morgen Freitag.

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Ici Elsa, noch vor den Innensäuren, wo wo ici ist. Es ist ein Paris im Everland. Der ist 366 Meter hoch, nicht weit vom grossen Belchen. Am Hagenpass, der Col du Hague. Und es hat Tipps mit vielen wie Bubble bringen zu tun. 0388 25 12 12. Er wird heute 58. Brüder von den Nenetschiri. Es ist der Eagle Eye.

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0: 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Sie spielen heute auf dem Mainau am Nin gegen den Rayo Vallecano und sie müssen unbedingt gewinnen. 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Wir sind voll dabei im Vormatch von der 6. 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So also natürlich von den Inab. 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

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Sie spielen heute auf der Mainau am Nin gegen den Rayo Vallecano und sie müssen unbedingt gewinnen. Dann kommen sie ins Finale von Ligue Europa Conference. Wir sind voll dabei im Vormatch von der 6. APCL, so natürlich von der Ninab. Da ist der Match live und umsonst für historisch. Alle Racing!

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0: Salut miteinander, c'est Pierre. Heute haben wir ein ganz wichtiger Tag für den Racing Club von Strasbourg. Sie spielen heute auf der Mainau am Nin gegen den Rayo Vallecano und sie müssen unbedingt gewinnen. Dann noch kommen sie ins Finale von Ligue Europa Conference. Wir sind voll dabei im Vormatch von der 6. Offiziell, so also natürlich von der Ninab. Da ist der Match live und umsonst für euch durchgegangen. Alle Racing!
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1: Mich rettet auf Pfingsten, c'est pas la période, on a eu Pfingstblume, mit dem produit de Saint-Jean-Marc Schneider. Allô, allô? Jean-Marc, ihr sind unter anderem Blumenproduzent in Wintershuizen. Seht ihr die Pfingstrode schon dort bereit?
2: Seht ihr am Sonntag, sind wir voll drin.
1: Ja.
2: Wir schneiden ungefähr 2-3 Stück im Tor.
1: Eben.
2: Und wir haben heute am Tor schon 6-7 Sorten, verschiedene Formen.
1: Sind sie nicht, weil ihr noch ein bisschen traurig geworden, ne?
2: Der Rai hat noch Origör gemacht, weil wir wissen, ab Pfingstrauß produziert immer ein bisschen Zucker, noch glauben sie, oben am Kopf.
1: Ja.
2: Und jetzt mit dem Rai, wie man auch kennt, ist der Zucker verläufen und die Blumen sind schäufer.
1: Haben wir von allen Farben oder gibt es originelle Farben dieses Jahr?
2: Ja, wir haben, es gibt nicht von einem Jahr aufs andere, wechselt es nicht so, es kommen immer neue dazu. Aber ab Pfingstrauß wird ein Jahr gesetzt, erst 3 Jahre drauf gern.
1: Ja.
2: Das heisst, dass wir schon ein bisschen vorgeplant sind, wenn man neue Dinge will.
1: Das ist klar.
2: Gesagt, alle Jahre setzen wir ein bisschen frische an.
1: Das ist ein Fach, wie ich hier habe. Ich habe euch ein Geschäft in Wintershuizen, gell, neben einem Dorf.
2: Ganz genau, im Bücherhof haben wir ein Geschäft, wie wir unsere Konfitüre, Mehl, Ehl verkaufen. Und unsere Blumen.
1: Ich habe natürlich hier für Pfingsten wäre es ist die grosse Periode, aber wie können sie da am längsten halten? Haben Sie einen Rutschle für die Leute wie kaufen, dass so lange wie möglich so schön bleiben?
2: Wenn ihr einen Strüss bekommen, wenn ihr heimkommen, ein bisschen längs schneiden, schreien, nicht zu viel Blätter lassen, nicht Wasser gehen und wenn die Blume in Ordnung ist, halt zwischen 8 bis 13, 14 Tage.
1: Ah ja.
2: Manche Sorten halt besser wie andere, ja. Das ist, Liege ist nicht selber.
1: Da müssen wir immer den Rotschlag vom Florist haben, gell? Wie uns ein bisschen
2: ja,
1: hilft.
2: Ja, ja.
1: Und wir sehen da so manche Videos manchmal, dass wir den Stiel schräg schneiden müssen und lauwarmes Wasser machen müssen. Ist das richtig?
2: Das mit dem warmen Wasser nähen. Aber schreien schneiden ist immer gut. Und was wichtig ist, besser mit einem Messer als mit einem Sekateur.
1: Ah.
2: Ein Rabschaf vertritt vor dem Schneid und ein Messer schneidet ist besser.
1: Sehner, darum haben wir unsere Profi, dass wir gut alles wissen. Jean-Marc Schneider, wir wünschen euch eine gute Saison. Viel Courage, wenn ihr so Messer zu schneiden momentan, gell? Und. Ja. Wir treffen uns in Wintershuizen und viel von den Pfingstrosen, wie wir im Elsass finden, kommen vorbei, ist, gell?
2: Ja. Ich kann noch dazu sagen, am 31. Mai ist Muttertag.
1: Ja.
2: Und auf der Porto-Wert können die Leute kommen, steht die Leute wie blöd.
1: Ah.
2: Und 2 Hektar, also ist alles der Wert. He?
1: Du, machen wir alles drauf bei ici.fr Elsass. Schöner Tag und bis nächstes Mal, Jean-Marc. Mach es gut.
2: Perfekt, ich freue mich drauf. Schöner Tag euch, au revoir.
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1: Jede Tag bringen wir euch Informationen, aber die sind plus, immer mehr, P für praktisch, L für lokal, U für umsonst und S für sympathisch. Wir fangen gleich an, denn ihr war auch dem Sonntag, den 10. Mai, eingeladen in der Maison des Oeuvres in Reichswag im Norden, zum Sommerfest von der Harmonie Bordurin. Genießen am Mittag ein traditionelles Sportschellessen mit zwei Sorten Champagne und zwei Soßen, serviert von den Musikern. Die Ausgabe feiert Europa und Italien mit zwei neuen Dirigenten. Ab 14 Uhr sind italienische Animationen und die Musik vom Orchester von der Jungen am Programm. Ein besonderer Höhepunkt erwartet ist mit dem Serge Rieger und Schäler von der André Wegmann-Schöll. Sie kommen miteinander zu singen über die Vielfaltigkeit. Ich bewundere auch die Zeichnungen von den Kindern und wähle für die Zeichnung, wie auf dem Plakat vom 21. Juni Musikfest gedruckt worden sind. Ab 17 Uhr kommen. Du wirst gegessen, gell? Ja, ja, komm nur. Flammenkuchen, gegrilltes Pizza und andere italienische Spezialitäten warten auf euch. Ob Musikliebhaber, Familie oder Feinschmecker, sie freuen sich auf ihren Besuch zu dem ganz speziellen Tag im Herz von Reichswag. Wieder diesmal in der Natur, die Feldbergbahn nimmt wieder Fahrt auf und bringt euch mehr los auf den höchsten Gipfel vom Schwarzwald. Die ideale Gelegenheit, um mal wieder richtig frische Luft hinzuschnüffeln. Es ist für jeden Geschmack etwas dabei, vom 6 Kilometer langen, barrierefreien Gipfelrundweih bis zum berühmten Feldbergsteig. Die anspruchsvollere 13 Kilometer lange Strecke führt euch zu natürlichen Orten sowie der idyllischen Feld. Und was wäre da eine Wanderung ohne genussvolle Pause? Die legendäre Hütte wie der Reimachtihof oder die St. Wilhelmer Hütte öffnen wieder ihre Türen und bieten regionale Spezialitäten an. Benutzen die Gelegenheit auch für ein Besuch vom Feldbergturm oder vom Schinkenmuseum zu machen. Ja, der hat also ein Schabermuseum. Alle Informationen findet ihr unter feldberg-erlebnis.de. Und wieder noch einmal Konzertwanderung, eine Ausstellung in der Kirche von Auvernah mit Supernature. Eine faszinierende Ausstellung, wie von der Fréma im prächtigen Domaine de la Léonard so über Auvernah organisiert wurde. Auvernah, gell? Entdecken bis am 24. Mai, wie 48 Kunsthandwerker die Natur auf poetische Weise interpretieren. Ob Holz, Art, Glas oder Metall, jedes Werk erforscht Zusammenspiel von Tierwelt, Pflanzen und Mineralien. Es ist ein tieferer Spaziergang in einer Welt, wo unsere gewöhnlichen Talente mit der wilden Schönheit von unserer Umwelt miteinander babbeln und sich Antwort geben. Die Ausstellung ist am Mittwoch, Samstag und Sonntag von 14 Uhr bis 17:30 offen. Der Eintritt ist frei. Es ist die perfekte Gelegenheit, die Verbindung zwischen Menschenhand und Natur in einem zauberhaften Rahmen zu feiern, wie er nicht geworden ist vor ein paar Jahren, wenn er es noch nicht gesehen hat. Also, da haben wir weitere Informationen auf frema.com. Ein Besuch, wie ihr nicht verpassen sollt. Amerika ist heute Samstag, 23. Mai. Während der Nacht von dem Museum gibt es eine außergewöhnliche Jovenöffnung und bis am 22 Uhr die Atmosphäre verspricht, noch magischer zu werden. Und das können wir alles noch einmal hören, die von der Worte von gestern. Es ist immer etwas dabei, es passiert immer etwas im ganzen Rindal. 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

0: Sie die ganze Woche eine wichtige Woche für Europa. Denn wir haben hier so Europafest am 8. Mai. Gell? Wir sind die ganze Woche mit einer deutsch-französischen Brigade und die Armee arbeiten miteinander. Wir sind mit dem Lieutenant Patrick Hitt. Einen ganz guten Tag, hallo.
1: Einen guten Tag, hallo.
0: Was kann man sagen über die deutsch-französische Brigade? Was sind die generellen Aktivitäten, dass alle das gut verstehen?
1: Also die deutsch-französische Brigade ist erstmal eine einzigartige Einheit auf Brigade-Level in Europa. Das Brigadestab ist komplett binational und wir arbeiten und üben zusammen auf jede Ebene von Stabarbeit bis zum Regiment. Wir haben ja 2 Regimente in Frankreich, die rein französisch sind, 5 Regimente in Deutschland, die rein deutsch sind, logisch, und eine binationale Einheit, die mit uns hier in Mülheim ist. Und wir arbeiten daran als Brigadestab, aber auch als Teil von unseren beiden Divisionen, weil wir haben 2 Divisionen über uns, eine französische, eine deutsche. Wir arbeiten alle zusammen, damit wir quasi alle Übungen in binational machen. Es gibt eine Übung, die kommt von unserem Ministerium, die sagen, oder von unserem Armeestab, deutsch oder französisch, die sagen, okay, Ende des Jahres gibt es eine Übung, die deutsch-französische Brigade ist auf diese Übungen und wir müssen teilnehmen.
0: Okay.
1: Und mit dieser Information kommen unsere Chefs und die planen, was sie möchten, was für einen Effekt die möchten und zu wie vielen Prozent die Binationalität da sein muss. Mhm. Meistens ist es voll binational.
0: Ja. Und die Orte da im Rheintal, wir haben schon von Mülheim gehört, von Metz. Sind das noch andere Orte? Ich glaube, bei Ilkirch-Graffenstaden auch?
1: Genau, in Ilkirch-Graffenstaden. Wir haben eine deutsche Einheit, die in Frankreich ist, wie hier eine französische Einheit, die hier ist. Aber hier, die ist binational, die hat auch deutsche Elemente. Und in Ilkirch-Graffenstaden, das ist rein deutsch, die in Frankreich üben und arbeiten.
0: Du warst mal noch der Vorräter morgen mit dem Lieutenant Patrick. Wir reden noch von den nächsten Projekten, von der deutsch-französischen Brigade. 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

0: Und alle da sind wir die Woche mit dem Philipp Sandmann. Er ist also am Tele, der Sendung ICI Express, Elsass Express, bei ICI Tele. Jo, andersrum geht's auch, egal. Und wir reden heute mit euch, Philipp, von Immigration.
1: Salut Pierre, salut in alle. Ich bin gestern oben am Fest gesehen. Oh. Ganz normales. Niemand im Wohnzimmer, die Perle in der Küche und der Alleinstehende, wie ich, auf dem Balkon. Ja, ich brauche mich aber nicht zu bedürfen. Ich habe doch auch mit dem schönen Mädel geratscht. Ja, ja, also ich bin mit dem Mädel vom Balkon gesehen, das Samantha. Und am 12. ist der Gremlins Fleur auf sie geht.
0: Oh je.
1: Ja. Doch, ich weiß es, was es ist. Um 12 Uhr nachts tönen sich die Leute, weil sie müde und voll sind, über einen wohl verwandeln. Sie poppeln in ein Loch nie nur über ein fühles Thema. Ich zum Beispiel rede nur noch von den verschiedenen Methoden für Zellsiefe zu schälen. Und sie, das haben wir da, leider nur von den Migranten.
0: Oh je.
1: Ja, die ist jetzt einmal die Ohren voll gebabbelt. He? Die Migranten reden nicht einmal anständig Französisch. Hey Pierre, ich zeige schon mal, was Samantha mir heute Morgen für ein SMS geschickt hat. Salut, ça va? S-A.
0: Oh nein,
1: ça
0: oh nein.
1: Va.
0: Nein.
1: Dann hat sie noch die Migranten Lumpenfolik geheißen.
0: Mm.
1: Sympathisch. Wissen wir? Im Gegenteil, alle Statistiken beweisen, dass je ärmer ein Land ist, je weniger Leute wandern von uns. Und je qualifizierter die Migranten davon sind. Ajo, für uns zu wandern, braucht man arisch viel Geld und einen starker Bekanntenkreis. Das Elend der Welt hat einfach die Ressourcen nicht, für zu uns zu kommen. Wenn ihr jetzt auf Dubai wollt sehen, hein, Pierre, und ihr kommt aus dem Kopf im Lothringen,
0: ja,
1: verdient der RSA und ihr einziges Diplom ist ein Prüf in der Collège Mention Rattrapage, viel Glück, hein? Ich bin nicht einmal nicht sicher, ich komme bis auf Aeroport, der Roissy oder vom Orly. Ja, so kompliziert ist es, uns zu wandern, dass wir eine Abenteuersendung daraus gemacht haben. Ja, der PK Express. Ja, ja, nur 30 Leute ohne Rucksack sind überall daheim. Aber das Viech ist da oben, hat es da nicht aufgesteckt. Ja, sie sind frech, sie haben durch eine andere Kultur, sie machen krach, sie stinken und sie hocken aufeinander. Schau mal die Leute in Afrika. Samantha, für das braucht man aber nicht so weit zu hören. He? Samantha ist wahrscheinlich noch nicht im Racing gesehen. Ja, du. Nun hat sie wieder gespuddelt. Es kommt zu einem Identitäts- und Kulturverlust wegen der Einwanderung. Ein Verlust bei wem? Ja, wer ist eigentlich der echte Elsasser? Der Ur-Elsasser? Sind echte Elsasser, die wie Elsassisch poppeln? Ah, dann gibt's fast keine mehr. Und wo fängt die Echtheit an? Bei den Alemannen? Aber die Alemannen sind Migranten gewesen. Hm? Vor den Alemannen sind Kelten da gewesen. Und vor den Kelten die Australopithek. Und so weiter, bis die ersten Menschen uns Afrika. Nein. Und nur hat sie mich total fertig gemacht, wie sie gesagt hat. Ja, was mich aber am meisten aufregt, sind die ganzen Vereinigungen. Da wie SOS Mediterranee oder La Cimade. Ja, ich hätte vom Balkon einen Rock in der Hüpse. Weil, das ist noch was, Pierre. Cimade, 1939 begründet worden ist, eben, für in diesen 200.000 Elsasser und Moseler zu helfen, im Zweiten Weltkrieg zu flüchten. Au revoir, Samantha.
0: Ja, sowieso, sie kann nicht Sava schreiben, du kennst nicht Samantha, links oder und kein Problem, Philipp. Das Wort Zimat ist bei dem gegründet worden. Mir vergisst alles, dass Selsos Hilfe gebrüstet hat und viel Leute willkommen hat in den letzten Jahrhunderten. Geschichte ist einfach geil für sich. Und der Philipp ist auch nicht bei uns, für seine Meinungen zu poppeln. Und manchmal auch von den Leuten, wie er auf dem Balkon trifft, zu poppeln, gell?
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0: Wetter vom Tag nur umreihen, kommt die Sonne wieder gegen Mitte, risst ein bisschen auf, die Sonne wird endlich durchkommen. Für heute Nacht ruhig ist aber frischer, Temperaturen zwischen 5 bis 7 Grad für morgen. Freitag, Sonne den ganzen Tag geplant, ein paar diskrete Wolken, es könnte gegen oben ein bisschen tröpfeln. Der Wind plus von Nordosten, die höchste Temperaturen liegen zwischen 19 bis 22 Grad, 14 Grad in der Höhe. Für heute, die wärmste Temperaturen wären bei Zavra, Hauen und Karlsruhe bis 17 Grad liegen. Molsen, Strasbourg, Offenburg hat 16, Lorch, Schlettstadt, Kohlmach 16 Grad, Freiburg im Breisgau, Belüse und Basel 17 Grad.
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0: Jede Donnerstag haben wir unsere Musiktermin. Ja, wir schauen alles, was passiert am Wochenende. Und wir empfangen den Tanguy Rüetsch, ein ganz schöner guter Tag.
1: Guten Tag.
0: In Karspen gibt es ein Konzert an dem Wochenende. Und das ist organisiert vom Cercle Saint-Georges.
1: Ja, die Musik ist von Karspen. Wir haben ja ein Konzert. So, wir gehen heute durch die Welt mit dem Zug. Wir haben ein paar Stegler, wir gehen von Singapur und fahren bis nach Portugal.
0: Aber reisen mit euch, das ist international. Und eigentlich, was spielen ihr für ein Instrument?
1: Also ich persönlich ich spiele Klarinette.
0: Sind noch viele Musikanten in dem Orchester?
1: Wir sind ungefähr 30.
0: Oh ja, da geht's schon gut zu. Die Leiterin, die Sandra Labette, wie viel Mal im Monat macht sie eine Probe?
1: Also wir proben jeden Dienstag am Abend. Ja, wir haben angefangen Probe im Januar.
0: Opa, da haben wir schon ein paar Monate hinter euch, das wird wunderbar sein. Und sind ihr auch junge für die Musik oder sind ihr komplett?
1: Nein, wir sind auch Emilis. Also ja, wenn der Wann können sie einmal an der Probe kommen. Also ja, wir fangen auch um 8 am Dienstag oben. Also ja, wenn der Wann können sie auch kommen.
0: Haben wir eigentlich noch Platz?
1: Ja, wir haben noch Platz und wenn der Wann können sie auch reservieren bis am Freitag.
0: Also es ist 8 Euro Eintritt, um sonst für die Person unter 12 Jahre. Wird euch ein bisschen traditionelle Bluesmusik gespielt?
1: Ja.
0: Ei? das gehört dazu natürlich. Da habe ich ein wunderschönes Konzert. Wie an welche Uhrzeit anfängt?
1: Wir fangen am 8.
0: Du am Samstag fangen wir am 8 an.
1: Ja, du am Samstag, ja.
0: Und wie lange dauert es ungefähr?
1: Ja, ungefähr 2 Stunden, bis so.
0: Gibt es eine Pause dazwischen, dass wir eben auch so trinken können?
1: Ja, einmal, wir haben eine Pause inzwischen, ja.
0: Also, es ist in Karspen an dem Samstag mit der Musik Municipal von Karspen. Und wir bedanken uns, Tanguy, dass ihr Zeit genommen habt. Wir wünschen euch viel Erfolg, ein Saal, wie rappelvoll ist und natürlich gute Stimmung.
1: Ja, merci, bien, moi.

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0: 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Sie spielen heute auf der Mainau am Nin gegen den Rayo Vallecano und sie müssen unbedingt gewinnen. 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APCL, so also natürlich von den Inab. 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

0: Meine Mama hat immer etwas zu sagen. Ja, mit den Nachbarn sowieso. Du rätst sie alle da. Aber bei uns auch. Sie gibt uns Rutschle. Sie hilft uns im Alten, Probleme zu lesen. Manchmal Probleme, wie wir nie gedacht haben. Ah, da haben wir eine Lesung. Es ist wieder die Hochzeitenperiode momentan, gell? Und ich finde immer wieder entfernt vom Wohnort statt. Oft als langes Wochenende. Das bedeutet, dass man den dreiteiligen Anzug mitschleppen muss. Während es für Kostüme Kleidersäckle gibt, existiert nichts für die Krawatte. Die, wenn sie verrumpelt ist, ihre sorgfältige vorbereitete Look ruiniert. Wenn ihr Gebeilise gerade dabei habt, oder wenn ihr Angst habt, die empfindliche Seide mit einer zu heißen Sohle zu verbrennen, keine Panik. Meine Mama hat ein ganz einfaches, effektives Geheimnis für Falten. Die heiße Wasserflasche, wie ich, als mobiler Dampfgletter dient. Ja? Ich fehle eine Flasche. Es ist besser, wenn es aus Glas ist, für eine bessere Wärmeverteilung. Aber es geht ja mit allem. Ich fehle dies mit sehr heißem, aber nicht kochendem Wasser, gell? Sei es sicher, dass die Flasche total trocken und gut verschlossen ist. Und dann wickle ich ihre Krawatte vorsichtig um die Aussenwand von der Flasche und achte darauf, dabei keine Falten zu verursachen. Lege die Flasche auf die Seite und mache, dass sie nicht wegrollt. Lund die Zäuvere, Jungfrau 10 Minuten lang wirken. Die milde Wärme, wie von der Flasche abgegeben wird, wirkt wie ein natürliches Glatteis, auch Beilise. Im Gegensatz zum klassischen Beilise, wie die Faser Blatt drucken und den Stoff glänzend machen kann, so regt du die lichte Spannung beim Aufwickeln in Verbindung mit der konstanten Temperatur dafür, dass die Krawatte sanft ihre ursprüngliche Form zurückhält. Es ist die Methode vom der Handelsvertreter, wenn sie reisen. Während die Reise fertig machen, wird sie bereit sein, die Krawatte geknetet zu wehren. Nur können sie bitte oder eben finden, wie sie es macht. Frisch und perfekt glatt. Das ist ökologisch und es funktioniert auch ohne Strom. Also merci, Mama. Und für alle die anderen Rotschläge haben, du können natürlich die App easy herunterladen. Das ist schon umsonst. Du findest ich alle Themen, wie sie anschneiden dort.
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1: Oh, le Teil, schon so ist Spruchforscherin Daniel Grevener-Werner. Du, sie hat einen Haufen Bücher geschrieben. Unter anderem die Hämpfe in unserem Wortschatz. Du hat sie das ganze Lexikon von Elsassisch, die Spruch, die Ausdruck, die Axa, durchgetrullert. Und bei uns kommt sie alle da in Video sogar für uns ein Wort zu erwähnen. Heute reden wir immer noch von der Sprache, ne, Daniel.
2: Heute betrachten wir von ihm das Verb rüschlüpfen, weil ich denke, und Standortisch ist rausschlüpfen, und wir sagen rüschlüpfen in Straßburg, Standortisch rausschlüpfen, auf Französisch, sortir de quelque chose, wie es Bibel, wenn es im Ei kommt, nur so sagen wir auch, Sporischle, dünn jetzt rüschlüpfen. Sie schlüpfen im Boden. Das ist doch ein schönes Bild. Hein? Wie die Bibel ist im Ei. Das ist doch ein richtig schönes Bild. Von wo kommt das Verb her? Das Verb schlüpfen. Im Deutsch vom Mittelalter hat man gesagt schlüpfen. Schlüpfen. Und das kommt vom Verb vom Mittelalter auch schliefen, wo dann das Verb schliefen genannt. Auch, wo auch selber bedeutet, so, dass man selbst kommt oder selbst rausgeht. Und das Verb schliefen geht zum alten germanischen Verb sleupa zurück. Und das raus, aus, das kommt von, im Deutsch vom Mittelalter hat man gesagt, ut. Und es geht zum alten, zu der alten germanischen Präposition, uta, zurück. Sehen wir, und da haben wir das Bild, das ist doch interessant, die Sporischle dünn wachsen, kann man sagen, sie wachsen. Sie stoßen, ist sie dünner Russ schlupfen. Das ist doch ganz interessant. Wir haben ein paar Bilder sehen, jedes Mal, für zu zeigen, wie sie uns im Boden kommen, im Grund kommen. Das ist doch interessant. Wie sagen wir?
1: Ihr könnt reagieren auf die sozialen Netzwerke und natürlich lesen wir alleweil besser und ringer die Sporischle, als wir nur davon reden. Es gibt ja so eine Werbung mit den Friedlen. Und wir können euch, Daniel, wie alle da zu uns kommt, für das Wort zu erklären. 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

Salut, bis heute, du bist Jonathan. Tja, jeden Monat haben wir ein kleines Thema in Video mit unseren elsässischen Wörtern. Und momentan haben wir ein Video über die vier Tage im Mai Monat. Die könnt ihr sehen auf unserem Facebook und Instagram. Ici Elsass, der Petit Cours d'Alsacien auf Elsässisch, wenn es beliebt. Teile es wieder, dass andere auch noch schnaufeln können.